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2: AIDA Time. Es ist 3 Uhr.
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3: AIDA Time. Es ist 4 Uhr.
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1: AIDA Time. Es ist 5 Uhr.
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0: 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AIDA Time. Es ist 6 Uhr.
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3: AIDA Time. Es ist 7 Uhr.
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4: Guten Morgen am Sonntag. Ja, für die meisten ist heute der klassische Ausschlaftag, aber die Fußballfans, die gestern Nacht die packenden Viertelfinalbegegnungen der WM gesehen haben, die haben ja eine echte Nachtschicht eingelegt. Die werden noch sehr verschlafen sein und gönnen sich bestimmt nachher mal eine extra Tasse Kaffee. Zieht die Decke vielleicht einfach nochmal hoch, blinzelt ganz langsam in den Tag. Wir übernehmen den entspannten Soundtrack zum Wachwerden. AIDA Radio, euer Urlaubsradio mit der besten Musik für mehr Gefühl. Gleich Coldplay, Bastise mit dabei und los geht's mit Ladies First, Olivia Dean, So Easy to Fall in Love auf AIDA Radio.

Das waren Coldplay mit Feels Like I'm Falling in Love hier auf AIDA Radio. Euch einen schönen Sonntagmorgen. Macht's euch gemütlich, wir haben einiges für euch vorbereitet. Bis 10 Uhr bei Leinenlos, der Sonntagsausgabe eurer Morningshow, gibt's zum Beispiel das Schiffsgeflüster. Da beantworten unsere AIDA-Kapitäne eure Fragen rund um die See- und Kreuzschifffahrt. Außerdem machen wir einen gedanklichen Ausflug nach Kroatien. Das Land steht ja seit einigen Jahren ganz weit oben in der Gunst der deutschen Urlauber. Im Reisewetter, so gegen 20 vor 10, gibt's mehr dazu. Vorab wird's aber gleich erstmal faszinierend, denn gleich nach den nächsten zwei Songs lernen wir, dass unsere Gesichtsmuskeln ganz genau zwischen einem echten und einem unechten Lächeln unterscheiden. Ja, echt jetzt. Was genau dahinter steckt, hört ihr nach der besten Musik für mehr Gefühl von Martin Garrix zusammen mit Ed Sheeran. Und vorher gibt's noch die 80er mit Rockwell und Michael Jackson. Somebody's Watching Me auf AIDA Radio.

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2: Habt ihr euch eigentlich schon mal gefragt, warum wir doch recht schnell merken, ob uns jemand von Herzen anlächelt oder nur aus reiner Höflichkeit? Die Antwort liegt tatsächlich in unserer Gesichtsanatomie. Denn wusstet ihr, dass ein echtes Lächeln völlig andere Muskeln benutzt als ein rein höfliches? Wenn wir im Alltag nur nett sein wollen, zum Beispiel für ein schnelles Foto, dann zieht im Grunde nur ein einziger Muskel die Mundwinkel nach oben. Wenn ein Lächeln aber echt ist und von Herzen kommt, schaltet sich automatisch ein Muskel um die Augen herum dazu. Der lässt die Wangen nach oben wandern und sorgt für die typischen sympathischen Lachfältchen um die Augen. Und das Spannende daran, diesen Augenmuskel können wir bewusst kaum steuern. Ein echtes Lächeln lässt sich also nicht fälschen. Und wir wollen euch auch dieses Strahlen ins Gesicht zaubern. Und das machen wir mit dem richtig schönen Urlaubsgefühl, transportiert durchs DAB Plus Radio mit der besten Musik für mehr Gefühl. Jetzt mit Leanne Rimes und Can't Fight the Moonlight. Guten Morgen!

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1: Schönen Sonntagmorgen, hier ist Carsten Michel für euch. Ja, und während bei euch zu Hause vielleicht schon langsam der Duft von frischem Kaffee und Brötchen durch die Flure zieht, schicken wir mal einen lieben Gruß raus auf die Weltmeere an die Gäste an Bord unserer Kosmos-Schiffe. Egal, ob ihr euch vielleicht schon am großen Buffet für den Tag stärkt oder ihr noch aus dem Fenster rausschaut, aufs Meer blickt, das Glitzern seht und euch denkt, herrlich, einfach nur genießen. Wir machen's noch schöner mit der besten Musik für mehr Gefühl. Jetzt gleich mit Kelly Clarkson und Stronger. Vorher noch Kato featuring John und Turn the Lights Off hier auf AIDA Radio. Guten Morgen!

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Und jetzt reisen wir gemeinsam zurück ins Jahr 1984. Ein Jahr, das ja kulturell und modisch kaum bunter hätte sein können. Schrille Neonklamotten waren angesagt. Im Kino haben wir über Thomas Gottschalk und Mike Krüger in Zwei Nasentanken super gelacht. Das muss man sich mal vorstellen. Herbert Grönemeyer hat sein Album Bochum rausgebracht und da gab es die Hymne Männer ganz oben in den Charts. Und sportlich flog Schwimmlegende Michael Groß als Albatros bei den Olympischen Spielen in Los Angeles zu Gold. Und genau in diesem genialen Sommer hatten auch die britischen Synthpop-Ikonen von Talk Talk ihren ganz großen Durchbruch bei uns. Ihr Mega-Hit kletterte nämlich bis auf Platz 2 in den deutschen Charts, lief auf jedem Kassettenrekorder rauf und runter und hat bis heute eigentlich nichts von diesem genialen Sound verloren. Richtig coole Nummer. Talk Talk mit Such a Shame. Das ist die beste Musik für mehr Gefühl auf AIDA Radio.

David Guetta mit seiner Version von Would I Lie to You, der 90er-Jahres-Song von Charles and Eddie in guter David Guetta-Manier. Und heute Abend werden wir das Tempo ein bisschen rausnehmen. Ab 21 Uhr heißt es bei uns Ocean Deck.

Ja, ganz entspannte Sounds, musikalische Sonnenuntergänge sozusagen. Ab 21 Uhr gibt's 2 Stunden lang die besten Chill-Out-Sounds überhaupt. Das ist unser Sonntagsmusik-Special. Nicht verpassen, hier auf AIDA Radio. Und jetzt Michael Schulte für euch. Musik aus Deutschland mit 5 AM.

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0: 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Es ist 8 Uhr. 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
5: Guten Morgen zusammen. Der Blick aus dem Fenster lässt uns erahnen, das wird ein toller Tag. Es scheint die Sonne schon überall. Am besten Badesachen und Handtuch eingepackt. Und dann geht's zum perfekten Sonntag. Vielleicht mit dem Rad an den See. Oder später im Freibad gibt's die legendären Freibad-Pommes. Egal, ob ihr da schon auf dem Sprung seid oder sagt, nee, jetzt erstmal einen Kaffee. Wir begleiten euch durch den schönsten Tag der Woche mit der besten Musik für mehr Gefühl. Hier auf AIDA Radio jetzt mit Alex Warren und Fever Dream. Guten Morgen!

Hier ist AIDA Radio, euer Urlaubsradio, und ich habe jetzt ein absolutes Highlight für alle Live-Musik-Fans unter euch, bei dem ihr auch gleichzeitig noch verdammt viel Gutes tun könnt. 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Und das Line-Up kann sich auch sehen lassen. 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Also das wird musikalisch schon mal ein Riesenerlebnis, und es bildet auch zugleich den perfekten emotionalen Abschluss für das AIDA-Geburtstagsjahr. 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Oktober in der Hamburger Elbphilharmonie. Und jetzt genießen wir die beste Musik für mehr Gefühl mit Bryan Adams. Das sind die 80er, Summer of 69.

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2: Schönen Sonntag für euch, Carsten Michel hier. Schön, dass ihr mit dabei seid. Genießt euer Sonntagsfrühstück. Liebe Grüße gehen nochmal raus an alle Gäste an Bord unserer Kussmundschiffe, die sich die Meeresbrise um die Nase wehen lassen, die sich verwöhnen lassen und die uns auch hören können über den Fernseher auf der Kabine. Dort Kanal 6 einschalten, das Bild der Bugkamera sehen und dazu eben die beste Musik für Meergefühl hören. Ja, mehr geht ja wohl kaum, oder? Und jetzt geht's hier an dieser Stelle weiter mit Nico Santos. All time high. Schönen Sonntag. 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
2: Egal ob Container oder Kussmundschiff, hier dröseln wir das Fachchinesisch der sieben Weltmeere auf. Ihr stellt eure Fragen rund um die See- und Kreuzschifffahrt und unsere AIDA-Kapitäne haben die Antwort direkt von der Brücke für euch. Und heute wollen wir mal klären, warum die Feuerwehr gar nicht zum Einsatz kommt, wenn die Ladung gelöscht wird. Was bedeutet das eigentlich? AIDA-Kapitän Jens Janauschek.
3: Ladung löschen bedeutet in der Frachtschifffahrt das Entladen eines Schiffes. In der Schifffahrt, da gibt es ganz viele Begriffe, die ausschließlich nur zur See Verwendung finden. Das Wort, das stammt im Ursprung vom schwedischen Wort losen oder lossen ab. Und das wiederum bedeutet so viel wie ausladen. Ja, und der Seemann, der machte dann eben daraus ganz einfach löschen. Übrigens, bei der Übergabe der Ladung an den Hafenmeister, da taucht das Wort löschen abermals auf. So musste ein Kapitän, der einen Hafen anlief, beim Hafenmeister dafür unterschreiben, dass er für die Ladung vollständig haftet, bis sie komplett gelöscht war. Ja, und ist das dann der Fall gewesen, wurde die Unterschrift mit Sand oder Sandpapier unsichtbar gemacht. Sie wurde eben gelöscht.
2: Ja, wieder was gelernt. Und wenn ihr auch eine Frage habt, dann schickt sie gerne rein. 0151 55 und 3x die 19 ist die Nummer. Direkt rein ins AIDA Radio Studio. 0151 55 und 3x die 19. Euch einen schönen Sonntag jetzt mit der besten Musik für mehr Gefühl von Glockenbach und Tom Walker. Here's Home.

Das war Dua Lipa hier auf AIDA Radio mit Physical. Schönen Sonntag für euch. Und gestern haben wir hier bei Leinenlos über unsere AIDA Metropolentour ab Hamburg gesprochen. Rotterdam, Seebrügge, Le Havre, Southampton. Und dazu gab es eine richtig liebe Nachricht direkt hier rein ins Studio. Vielen Dank an Sabine aus Bremen. Du schreibst: Moin, ich habe euren Beitrag gehört und wollte mal kurz liebe Grüße dalassen. Dankeschön, Grüße zurück. Wir haben genau diese Tour letztes Jahr gemacht und es war einfach herrlich. Jede Stadt für sich war ein absolutes Highlight und wir haben unheimlich viel gesehen. Das Beste ist aber der Komfort, weil man jeden Morgen in einer anderen großen Stadt aufwacht und alles hautnah erlebt und man weiß genau, dass man abends wieder in die gemütliche Kabine kommt und vom AIDA-Team an Bord verwöhnt wird. Totales Urlaubsfeeling und trotzdem viel erlebt und gesehen. Das war mega. Grüße an euer Team, macht weiter so. Ja, vielen Dank für die Nachricht und natürlich sehr gerne machen wir weiter so. Danke dir, Sabine, für diesen Urlaubsflashback am Wochenende. Und wenn ihr auch mal eine Nachricht reinschicken wollt, sehr gerne 0151 55 und dreimal die 19. Euer Draht direkt ins AIDA Radio Studio. Und jetzt für euch Olivia Rodrigo und Drop Dead auf AIDA Radio.

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6: AIDA Time. Es ist 9 Uhr.
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8: Schönen Sonntag für euch. Ja, das Thermometer, das klettert schon fleißig nach oben. Ein wunderbarer, herrlicher, fast wolkenloser Sommersonntag steht uns bevor. Perfekt, um die heimische Oase zu genießen, oder? Füße hochlegen und die Kids dann mit dem Gartenschlauch über den Rasen jagen. Das ist euer Sommerfeeling pur. Und dazu auch noch diese Leichtigkeit aus dem DAB Plus Radio mit der besten Musik für mehr Gefühl. Das ist Urlaubsfeeling zu Hause. Jetzt mit Miles Smith und Niall Horan. Drive safe auf AIDA Radio, euer Urlaubsradio.

Schönen Sonntag mit der besten Musik für mehr Gefühl hier auf AIDA Radio. Und jetzt holen wir eine absolute Powerfrau der 80er in euer Radio. Bei der muss man sofort mitsingen. Ich habe das Ding rauf und runter gehört damals bis zum Bandsalat. Taylor Dane, 1987, Tell It To My Heart. Damit hat sie die Musikwelt erobert. Das war die erste Single von ihr und das war gleich so ein Knaller. Bei uns in Deutschland ist das Ding dann Anfang 88 an die Spitze der Charts gestürmt und hat sich da echt 5 Wochen lang gehalten. Also das war überall zu hören, in den Clubs, in den Radios, war nicht mehr wegzudenken. Und das Beste ist ja, Taylor Dane hat bis heute kein bisschen von ihrer Energie verloren, steht nach wie vor aktiv auf der Bühne, tourt regelmäßig durch die USA und die ganze Welt, rockt die großen 80er Festivals und liefert immer noch die gleichen gewaltigen Vocals ab wie damals. Fantastisch. Das mit ihren 64 Jahren sieht auch noch blendend aus. Hier ist dieses Brett, macht richtig schön laut, Taylor Dane, Tell It To My Heart auf AIDA Radio. Die beste Musik für mehr Gefühl.

Schönen Sonntag für euch hier auf AIDA Radio. 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
4: Morgens 9:30 in Deutschland. Zeit für einen Knoppers oder für einen schönen Sonntagsbrunch. Ne? Nachher schön gemütlich draußen sitzen und den Sonntag genießen. Dazu die beste Musik für mehr Gefühl aus dem DAB Plus Radio. Was gibt's Schöneres? Wir sorgen fürs extra gemütliche.

Sonntagsgefühl. Jetzt mit Musik von Kygo, Khalid und Griffin. Save My Love. 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

Das ist ein faszinierender Ort wirklich und ganz besonders schön ist das verlassene Bergdorf Lubenice. Es thront wie ein Adlerhorst auf einem Felsen, 300 Meter senkrecht über dem Meer. Und wenn ihr durch die alten Steingassen spaziert, habt ihr einen fantastischen Blick hinab aufs offene Meer und die versteckten Buchten unter euch. Und wer es ein bisschen grüner mag, der fährt in den Norden zu den Tramuntana-Wäldern. In diesem dichten Eichenwald findet ihr mystische Pfade und mit etwas Glück auch seltene Gänsegeier. Diese majestätischen Vögel segeln hier mit einer riesigen Flügelspannweite von fast 3 Metern direkt über den Baumwipfeln. Ja, und nach so viel frischer Luft gibt's natürlich keinen Weg dran vorbei an einer Portion Zresser Lammfleisch. Die Tiere fressen hier ja fast nur wilde Kräuter wie Salbei, was dem Fleisch dann ein feines Aroma verleiht. Es schmort stundenlang mit Kartoffeln unter der Peka, einer schweren gusseisernen Glocke, direkt in der Glut. Also schnappt euch festes Schuhwerk und lasst euch dann später schön beim Essen verwöhnen. 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
1: Ein herrlicher Sommertag mit 29 Grad und sonnesatt von früh bis spät. So schaut's heute aus auf der Insel Cres in Kroatien. Und das ist der perfekte Gegenentwurf zum Massentourismus. Hier ist die Natur noch unberührt, die Uhren ticken irgendwie langsamer und über den felsigen Klippen ziehen seltene Greifvögel ihre Kreise.

0: So klingt der Sonntag noch besser mit der besten Musik für mehr Gefühl hier auf AIDA Radio, eurem Urlaubsradio. Und jetzt geht's hier gleich weiter. Ihr könnt also ganz gemütlich am Sonntagsfrühstückstisch sitzen bleiben. Mein Kollege Arne Waag übernimmt heute den Hafenschnack am Sonntag und bringt euch das maritime Feeling direkt ins DAB Plus Radio in den nächsten beiden Stunden. Arne, erzähl mal.
1: Ja, wir besuchen heute Heinke.

0: Bönert, sie bringt das maritime Feeling auf Leinwand mit Ölfarben und, das ist das Besondere bei ihr, mit Segeltuch.
1: Ich male Segelregatten oder beziehungsweise Szenen auf dem Wasser. Das muss nicht immer nur Regatta sein, aber es ist schon so ein bisschen in meiner Genetik, dass es Regatta ist, weil es einfach schön ist, verschiedene Boote auf einem Bild zu haben und dann ist das eben so ein bisschen gleich Regatta. Bei uns fängt, glaube ich, Regatta zu Hause an, wenn zwei Boote auf dem Wasser sind. Die wollen immer einer schneller als der andere sein.
0: Wie malt Heinke Bönert und woher bekommt sie die genutzten Segeltücher und das alles gleich aus Hamburg, der Radio Hafenschnack am Sonntag.
2: Ja, um 10 geht's los, ganz viel Spaß mit Arne, wünsche euch einen tollen Sonntag und in diesem Sinne, Leinen los!
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1: AIDA Time. Es ist 10 Uhr.
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3: Moin und willkommen heute im Atelier von Heinke Böhnert. Sie ist hier in Hamburg eine berühmte Malerin und Künstlerin. Sie malt große Bilder und ihre Besonderheit, sie verarbeitet Segeltuch, aber von Segeln, die schon mal einen Weltcup gewonnen haben oder die schon mal die Welt umrundet haben oder. Gleich erfahren wir alles über diese überaus maritime Künstlerin aus Hamburg. Willkommen beim AIDA Radio Hafenschnack am Sonntag.

0: Herzlich willkommen hier beim AIDA Radio Hafenschnack am Sonntag und wir sind heute zu Gast bei Heinke Böhnert. Sie sind Künstlerin hier in Hamburg und sie malen wunderschöne maritime Bilder. Ich würde fast sagen, maritimer geht es eigentlich gar nicht, weil man sieht Segelschiffe da drauf. Malen Sie so etwas wie Segelregatten oder wie kann man das am besten beschreiben?
1: Ja, hallo, ich male Segelregatten oder beziehungsweise Szenen auf dem Wasser. Das muss nicht immer nur Regatta sein, aber es ist schon so ein bisschen in meiner Genetik, dass es Regatta ist, weil es einfach schön ist, verschiedene Boote auf einem Bild zu haben und dann ist das eben so ein bisschen gleich Regatta. Bei uns fängt, glaube ich, Regatta zu Hause an, wenn zwei Boote auf dem Wasser sind. Die wollen immer einer schneller als der andere sein.
0: Das Besondere ist ja immer, Sie verarbeiten immer original Segel in Ihren Bildern. Wie besonders dieses Segeltuch ist, damit geht's gleich weiter. Hier im AIDA Radio Hafenschnack am Sonntag, heute im Atelier von Heinke Böhnert. Wie schön, dass Sie sich die Zeit genommen haben hier heute. Zwischen den ganzen Bildern hier. Sie wollen auch gleich noch wieder weitermalen, ne?
1: Ja, ich bin schon so kurz vorm Starten, bin schon umgezogen. Kann man leider nicht sehen. Das ist immer relativ viel Material, was auch auf meinen Klamotten landet sozusagen. Also es ist mit sehr viel Liebe und mit sehr viel Materialeinsatz und ja, mit sehr viel Freude.
0: Ihr Malerhemd ist fast schon ein eigenes Kunstwerk, möchte ich fast sagen.
1: Ja, wenn es steht, werfe ich es weg.
0: Ja, so

0: Und da sind wir zurück im AIDA Radio Hafenschnack am Sonntag und wir sind heute zu Gast im Atelier von Heinke Böhnert. Sie sind hier gerade mitten in der Arbeit sozusagen. Ich darf Sie ein bisschen stören. Darf ich Sie trotzdem mal fragen, was das hier gerade so für Werke sind, an denen Sie jetzt gerade so arbeiten?
1: Es sind teilweise Auftragsarbeiten, teilweise Ideen, die ich gerade habe. Also mein Markenzeichen sind halt gebrauchte Segel, die ich ausschneide und auf die Leinwand montiere.

0: Tiere. Also letztendlich Festklebe, umgeben von sehr viel Farbe. Es ist sehr dick, das Ganze, also sehr haptisch. Und ich stelle die Segel zusammen und montiere sie die quasi auf der Leinwand und suche eben, das ist das Besondere, aus ganz vielen verschiedenen Segeln interessante Stücke aus. Also das eine Design ist schon mit der Schere, dass ich gucke, wie sind die Nähte auf den Segeln, sind da kleine Ösen. Es wird halt sehr lebendig und das ist auch eben das Schöne, auch diese Schatzsuche, besondere Segel zu finden.
1: Wissen Sie, woher alle diese Segel immer kommen oder kriegen Sie einfach random was zugeschickt?
0: Ganz, ganz, ganz unterschiedlich. Also einmal sind es wirklich abgelegte Segel von den Jugendabteilungen, meistens der Hamburger Segelvereine. Da gibt es dann ein bisschen Geld gegen Segel, um die auch die Jugend zu fördern. Sonst bekomme ich auch teilweise von Olympiateilnehmern, Weltmeistern und ganz, ganz hochkarätigen Seglern, weil diese arbeiten ja um quasi, die kommen, gehen durchs Ziel und das geht zack, zack, zack, einer nach dem anderen. Und wenn man, es geht um 1%, was man schneller ist vielleicht als der andere, wenn man sich mit dem Segel nicht mehr wohlfühlt, diese 1% nicht hat, dann gibt man es auch gern zu mir, dann bekommt es noch ein neues, gutes Leben. Insofern sind die dann auch sehr weiß und sehr schön. Manche sind auch mal bei Sturm kaputt gegangen, die können dann auch noch weiß sein, aber was in der Alster und Elbe gebadet wurde, meistens von den Jugendklassen, das ist manchmal so leicht gelb, beige, bräunlich. Je mehr gebadet, die Alster, wenn man da im Schlick gesteckt hat, macht sehr braune Segel.
1: Und wir schauen uns noch mehr ihrer Kunstwerke gleich an. Wir sind heute bei Heinke Böhnert hier in Hamburg beim Hafenschnack am Sonntag.

Ich bin Angelika aus Berlin und habe jetzt meinen 1111. Tag auf AIDA verbracht. Ich liebe alles an AIDA und ich liebe AIDA.

0: 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Es ist 10 Uhr.
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3: Mit Arne Barg und wir sind heute bei Heinke Böhnert. Sie malt große Gemälde, immer mit maritimen Segelmotiven und mit echtem Segeltuch. Diese Bilder sind so beeindruckend, dass sie auch schon in echten Königshäusern hängen. Was ihre bisherige herausforderndste Arbeit war, das verrät sie uns gleich hier im AIDA Radio Hafenschnack am Sonntag. Herzlich willkommen.
4: Lilly.

0: Willkommen zurück zum AIDA Radio Hafenschnack am Sonntag. Heute sind wir zu Gast im Hamburger großen Atelier von Heinke Böhnert. Sie malen hier große maritime Bilder und verarbeiten darin auch gebrauchtes Segeltuch. Gibt es ein Bild, mit dem Sie besonders viel Arbeit bisher hatten?
1: Also das Herausforderndste, was ich bis jetzt als Auftragsarbeit hatte, war, dass das Auswärtige Amt angerufen hat und meinte, sie bräuchten ein Bild, was der Herr Bundespräsident Gauck

dem norwegischen König als Gastgeschenk mitbringen könnte. Und das war richtig aufregend. Und dann habe ich so überlegt, da ich ja mit relativ viel Schwung male und mir den Schwung auch nicht nehmen wollte, habe ich mir 4 gleiche Leinwände in dem Wunschformat bestellt und habe 4 Bilder hintereinander parallel gemacht. Und das Schönste hat der König bekommen. Und da bin ich heute noch sehr stolz drauf, dass ich das sozusagen das Staatsgeschenk anfertigen durfte. Aber das war das, was mich bis jetzt absolut am meisten aufgeregt hat.

0: Hier ist der Hafenschnack am Sonntag bei AIDA Radio und wir schnacken heute mit Heinke Böhnert aus Hamburg. Sie sind eine weltangesehene Künstlerin, das kann man aber schon so sagen, oder? Ist das?
1: Also im maritimen Bereich auf alle Fälle. Also da, glaube ich, habe ich inzwischen einen ganz guten Namen und auch die Möglichkeit eben weltweit in den, ich weiß nicht, wie der Plural von Mekka ist, in den Segel-Mekkas der Welt habe ich schon teilweise ausgestellt und meine Bilder sind halt sehr sozusagen wasserlastig und da funktioniert es eben gut, wo viel gesegelt wird und da bin ich dann auch schon mal gewesen und konnte dann auch ohne größere Probleme Galerien finden, die mich ausstellen und oder Museen teilweise. Also es gab immer so alles Mögliche, was man sich ja so erobert hat auf der Welt.
0: Gibt es denn einen Ausstellungsort, der Sie am meisten stolz macht sozusagen, dass da Ihre Bilder hängen?
1: Also einmal der Albert von Monaco, der das jetzt mit größere Begeisterung ein Bild von mir hat, mir auch einen freundlichen Brief geschrieben hat, wie toll er das findet, was mich wirklich sehr glücklich gemacht hat. Und dann gibt es bestimmt noch Orte, von denen ich nichts weiß, wo die Bilder hingegangen sind. Wüsste ich manchmal sehr gerne, aber es ist eben einfach so, dass man das, wenn die Bilder verkauft wurden, irgendwo ja nicht mitbekommt, wo sie denn hängen. Aber manchmal bekomme ich von Kunden Fotos und da bin ich auch manchmal richtig happy mit schönem Blick, schönem Ambiente. Gerne gucken meine Bilder auch aufs Wasser. Und ja, das ist toll.

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2: AIDA Time. Es ist 11 Uhr.
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4: Heute plaudern wir mit der Hamburger Künstlerin Heinke Böhnert. Ihre großen Bilder könnt ihr übrigens auch sehen im Internet auf segelbild.de. Was das Besondere daran ist, wenn sie Auftragsarbeiten für zum Beispiel Udo Lindenberg oder für den spanischen König anfertigt, das erzählt sie uns gleich. Wie schön, dass ihr dabei seid. Hier beim AIDA Radio Hafenschnack am Sonntag.

0: Und da sind wir zurück beim AIDA Radio Hafenschnack am Sonntag und wir sind heute im Hamburger Atelier von Heinke Böhnert. Sie sind bekannt geworden durch ihre maritimen Kunstwerke. Sie porträtieren sozusagen Segelregatten oder einfach Segelschiffe auf einem See, auf einem Meer, wie auch immer. Ist das so richtig wiedergegeben, Ihre Kunst?
1: Ja, also Boote müssen natürlich aufs Wasser.
0: Ja.
1: Was bei mir aber nicht so ist, dass ich besonders fotorealistisch bin, sondern ich auch mit den Farben nehme ich es nicht so genau, dass man, ja, es gibt halt bei mir grün, orange, gelb, nicht unbedingt der Wirklichkeit angepasst, sondern ich bin wirklich ja Farbjunkie und liebe es auch Farben zu kombinieren, die nicht unbedingt auf dem Wasser gewesen wären.
0: Sie haben gerade schon von den Auftragsarbeiten erzählt. Wie machen Sie das so, wenn Sie so eine Auftragsarbeit machen? Sagen wir mal zum Beispiel, Sie hängen ja zum Beispiel auch im Zimmer im Atlantik von Udo Lindenberg. Bearbeiten Sie dann nochmal so einen Hut mit ein? Oder wie machen Sie das zum Beispiel beim Zimmer von Udo Lindenberg?
1: Also da muss man ja so ganz ehrlich bleiben. Das Atlantik-Hotel hat einmal durchgerechnet, renoviert und Udo hat das bekommen, was alle bekommen
0: so.
1: Haben. Das ist aber ich kenne Udo und wir sind auch bei der gleichen Galerie und wir treffen uns ab und zu mal und insofern, er hat mir auch erzählt, dass er das Bild ganz gut findet.
0: Und das reicht ja auch schon für einen Auftrag. Wenn er es gut findet, dann war es ein guter Auftrag. Wir gucken noch ein bisschen weiter hier in Ihrem Hamburger Atelier. Wir sind heute bei Heinke Böhnert, Künstlerin und Malerin. Sagt man eigentlich auch noch Malerin, oder?
1: Malerin sagt man auch, meint ja natürlich nicht die Anstreicherfraktion,
0: ja,
1: sagt man Künstlerin, Malerin

0: Sonntag wird geschnackt hier auf AIDA Radio, heute mit Heinke Böhnert. Sie sind Künstlerin hier in Hamburg. Sie malen ja nicht nur Segel, sondern Sie segeln auch gerne selber. Sie sind auch gerne selber auf dem Wasser. Entstehen Ihre Bilder denn auch auf dem Wasser manchmal?
1: Also im Kopf entstehen sie dort. Ach. Ich habe auch ein kleines Skizzenbuch dabei, um mir tolle Situationen einfach einzuprägen. Aber das, was ich im Atelier tue, das würde ja Krieg bedeuten. Also das wäre jetzt so an Bord mit diesen ganzen Farben und der ganzen Schweinerei, die ich da veranstalte, völlig undenkbar. Also geht gar nicht. Und ich brauche auch Platz und Raum und brauche auch Abstand zu meinen Bildern. Also ich muss immer ein paar Meter nach hinten gehen, mir die Wirkung angucken und das ist an Bord alles nicht möglich. Und ich habe früher mal so kleine Aquarelle gemalt, so kleine Postkarten habe die dann verschickt, aber das habe ich schon lange nicht mehr gemacht. Und ich vermisse es eigentlich auch nicht. Skizzenbuch dabei, ein paar Bleistifte, Buntstifte, damit ich malen könnte, wenn ich unbedingt malen muss. Und ansonsten lasse ich dann los und freue mich schon ganz, ganz doll wieder auf mein Atelier.

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2: Mit Arne Wag und wir sind heute im Atelier von der Hamburger Künstlerin Heinke Böhnert und wir haben noch gar nicht so richtig über das Wichtigste in ihren Bildern gesprochen, das Segeltuch, das sie in ihre Gemälde hineinarbeitet. Woher diese Segel kommen und wie sie auf dieses ganz besondere Markenzeichen gekommen ist, das verrät sie uns gleich. Hier im AIDA Radio Hafenschnack am Sonntag. Herzlich willkommen!

0: dass sie aus Segeln, die andere wegwerfen würden, Kunstwerke schaffen.
1: Segel sind ein ganz, ganz tolles Material, auch für die Kunst, weil es sehr leicht ist und super formstabil. Und ob das einer schon mal benutzt hat, das, ich finde, ist ja eigentlich die Frage, wer es benutzt hat, die ist für mich eigentlich super interessant, weil ich eben bedeutende Persönlichkeit der Segelgeschichte damit habe oder bedeutende Schiffe. Also ich weiß nicht, wer zwischen Optimist und Gorch Fock und Imoca, also Boris Herrmann, der einer meiner größten Schätze ist sozusagen. Ich habe von der alten Malizia Segel und von der neuen Malizia und damit arbeite ich unheimlich gerne und es ist viel, dass man weiß, ah, das hat Boris jetzt einmal um die Welt gesegelt und hat das und das erlebt. Es ist noch ein bisschen salzig und ja, dann hat man das Gefühl, ja, das ist was Besonderes, man ist ein bisschen dabei. Und insofern, damit habe ich kein Problem.

Hier ist der Hafenschnack am Sonntag hier bei AIDA Radio und wir schnacken heute mit der Hamburger Künstlerin Heinke Böhnert. Das Besondere an ihren Kunstwerken ist ja immer, dass sie echtes Segeltuch mit rein verarbeiten, was also auch schon mal benutzt wurde. Sie bekommen also Second-Hand-Segel. Das, was sie machen, nennt man ganz modern Upcycling. Und warum können sie sich damit anfreunden,

0: Und der Hafenschnack am Sonntag hier auf AIDA Radio geht auch schon wieder langsam zu Ende. Wir waren seit 10 Uhr hier heute im Hamburger Atelier von Heinke Böhnert. Sie malen maritime Segelmotive und sie verarbeiten darin immer echtes Segeltuch, was schon mal benutzt wurde sozusagen, was schon mal richtig auch zum Teil um die Welt gesegelt ist. Der Kunstbanause in mir, der fragt sich da natürlich, sie malen das schon seit vielen, vielen Jahren, diese tollen Segelbilder und zwar eigentlich ausschließlich Segelbilder. Wird das nicht irgendwann langweilig?
1: Das kann man so nicht direkt sagen. Ich habe auch alles Mögliche schon gemalt, von Blumen, abstrakt, alles Mögliche, aber ich bin in dieser Segelei einfach so gefangen. Es ist die ganze Familie, wir leben das alle und es ist immer noch spannend, weil eben die Segel wieder neue Geschichten erzählen. Ich mich mit den Farben ja auch wirklich austoben kann. Also wenn ich den ganzen Tag blaue Segelbilder malen würde, dann wäre es mir mit Sicherheit zu langweilig. Aber so habe ich ja die ganze Palette, unendlich viele Farbtöpfe und ich habe dann die ganz freie Auswahl, ob ich jetzt rosa, grün, blau, gelb, lila einarbeiten möchte. Ich muss nachher damit fertig werden, dass es irgendwie zusammenpasst, aber zwischendurch ist es immer eine Reise auf jedem Bild.
0: Wunderschön. Vielen Dank, dass wir hier sein durften. Dieser Hafenschnack am Sonntag ist schon wieder vorbei. Möchten Sie noch irgendwas zurufen den Menschen, die Ihre Bilder vielleicht noch nicht kennen?
1: Ich freue mich, wenn sich vielleicht jemand durch diesen Hafenschnack da interessiert, weil da ganz viel Seele von mir drin hängt und es ist einfach, Segeln bedeutet für mich Freiheit, man kann in welche Richtung wir immer auch fahren, es gibt keine Straßen.

0: Man hat irgendwie noch das Gefühl, man darf noch ein bisschen was. Und mir bringt es einfach immer noch sehr, sehr, sehr viel Freude. Und ich hoffe, dass ich vielleicht ein bisschen von der Freude anderen Leuten ins Wohnzimmer zaubern kann.
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3: AIDA Time. Es ist 12 Uhr.
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3: AIDA Time. Es ist 13 Uhr.
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2: AIDA Time, es ist 14 Uhr.
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0: 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AIDA Time. Es ist 15 Uhr.
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7: AIDA Time. Es ist 16 Uhr.
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3: AIDA Time. Es ist 17 Uhr.
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5: AIDA Time. Es ist 19 Uhr.
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4: AIDA Time, es ist 20 Uhr.
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1: AIDA Time. Es ist 21 Uhr. 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
3: AIDA Time. Es ist 22 Uhr. 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
1: AIDA Time, es ist 23 Uhr.
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3: AIDA Time. Es ist 0 Uhr.

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1: AIDA Time. Es ist 1 Uhr.

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3: AIDA Time, es ist 2 Uhr.